0: Das passt ja perfekt für mich. Ich höre mir gleich nachher die letzten Ausgaben an und bin dann direkt auf dem neuesten Stand. Aber zuerst gehe ich in den nächsten Elektromarkt und besorge mir ein DAB Plus Radio. Danke für deine Hilfe.
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1: Ein wunderschönen guten Morgen aus der deutsch-türkischen Radiosendung Merhaba Hamburg. Heute sind wir wieder für euch eine Stunde knapp nicht live, sondern in einer Vorproduktion. Heißt, wir haben euch schöne Musik vorbereitet und ihr könnt einfach euch hinlegen und diese Musik euch zuhören oder natürlich nebenbei arbeiten. Also egal was ihr macht, könnt ihr das nebenbei machen. Es sind wirklich sehr viele Lieder und sehr schöne Lieder mit dabei.

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1: Jetzt geht's weiter mit Ebru Yaşar und Ebru Gündeş. Also auch wieder zwei Interpreten, die mit E anfangen und jetzt in euren Ohren. Nasıl?

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1: Jetzt geht's weiter und zwar mal eine bestimmte Kategorie, zwar aus dem gleichen Buchstaben, also aus dem I-Buchstaben. Ibrahim Tatlıses und İdo Tatlıses, einmal der Sohn und einmal der Vater in euren Ohren.

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2: So, jetzt geht's natürlich wieder für euch weiter. Und zwar nicht live nochmal, das zur Erinnerung, sondern auf der Vorproduktion. Jetzt in euren Augen Kıraş und Kenan Doğulu, dann sind wir wieder für euch zurück. Peşin.

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1: Das war's dann leider heute von uns schon. Morgen um Punkt 9 Uhr geht's natürlich wieder für euch weiter. Also auf jeden Fall natürlich nicht vergessen, jeden Morgen uns einzuschalten. Und im Laufe des Tages geht natürlich auch weiter auf radiomerdeba.de. Dort auch nicht vergessen, uns einzuschalten. Bis dann, passt auf euch auf, bleibt gesund, achtet auf die Corona-Maßnahmen. Und tschüss.

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